0: Die letzte Woche der Tour de France hat offiziell begonnen und beginnt malerisch am Ufer des Genfer Sees mit einem Einzelzeitfahren. Evian Le Bain hat eine lange Geschichte, denn die Tour de France wurde bereits 1925 zum ersten Mal ausgerichtet. Heute wollen sie schnell sein, ja, aber sie müssen nicht weit fahren. 25 Kilometer später kommen sie in Tourlaut-Lebern an. Und es ist schon eine Weile her, 45 Jahre, um genau zu sein, dass die Tour dort halt machte. Der letzte Fahrer, Tony Bagoccia, wird diese Ziellinie heute kurz vor Mittag Eastern Time überqueren. Interessantes Profil für ein Einzelzeitfahren und man kann es grob in Drittel unterteilen. Die Fahrer werden nach dem Start fast 10 Kilometer bergauf fahren, dann etwa 6 Kilometer bergab, bevor das Gelände auf dem Weg zum Ziel flacher wird.
1: Dies sind einige der kurvigen Abfahrten, die Sie hier sehen werden. Wir sind die Strecke heute Morgen abgefahren und sind hinter einem Fahrer aufgetaucht, den wir daher nicht überholen konnten und haben ihm beim Herunterfahren zugesehen. Er ließ alle anderen Autos hinter sich, sodass wir ihn gar nicht wirklich gesehen haben. Auf die scharfe Rechtskurve, die jetzt hochkommt, folgt ein Twister zurück.
2: Sehr wundern, wenn es jemand schafft, diese Abfahrt in der Zeitreiseerweiterung ganz nach vorne zu fahren.
3: Die Skier, wie sie genannt werden.
4: Toming, entschuldigt, im Starthaus. Achtet darauf, die Zeiten. Pulverisiert werden, wenn er heute gut unterwegs ist.
5: Es ist ein guter Zeitpunkt, da er an den Start geht.
6: Nicht eingeholt von seinem Mann mit der 1,5 Minuten Marke, also hält er sich zurück. Das führt kurzzeitig zur Führungszeit.
7: Er startete mit 1,5 Minuten Vorsprung vor dem dritten Louis Azé. Und er wird diesen Vorsprung von 1,5 Minuten halten. Er ist nicht ganz so schnell, aber er ist trotzdem kein Risiko eingegangen. Er hat seine Fahrt für heute beendet. Kann den Rest genießen, denn der Rest der Tour nach Frankreich ist in der Tat sehr hügelig.
2: Josh Carling überholt seinen Mann mit der 1,5-Minuten-Marke kurz vor der Hälfte dieses Anstiegs. Er ist also ziemlich schnell unterwegs. Scheint beim Anstieg nicht viel langsamer geworden zu sein. Also halte nach einer neuen Bestzeit Ausschau.
7: Die war am zweiten Kontrollpunkt. Dort hat er die beste Zeit. Er hat gerade den führenden Väter abgehängt. Aber er hat eine harte Fahrt auf der Strecke, das muss ich euch sagen. Er holt seinen 3-Minuten-Mann vor sich ein. Seht euch das an. Das war vor ein paar Augenblicken. Er kam um die Ecke. Jemand ließ ihn die Straße überqueren. Ungewöhnlicherweise war dort kein Polizist im Dienst. Und jetzt jagte sein 3-Minuten-Mann. Er hat Hub schon eingeholt. Er hält jetzt auch schon nach Niklas Mark. Das ist der dritte Kontrollpunkt, der 8 Kilometer vor dem Ziel liegt. 5 Mann. Josh Tulling ist dort mit 25,28 der Führende. Und ich denke, dieser Zeitabstand sagt, dass er der bisher beste Mann im Ziel sein sollte, wenn wir dort ankommen. Und nur noch 5 Meilen bis zum Ziel für Josh. Er wird mit der besten Zeit ins Ziel kommen. Aber wie lange wird das dauern? Schauen wir uns das hier an, über Fetan, der in Führung liegt.

Er hat die Zeit von 3040 pulverisiert. Jede Sekunde zählt. Denken Sie daran, das ist ein Fahrer, der die Zeitfahretappe eines Girard gewonnen hat und er kommt mit einem Vorsprung von 3 Minuten und 19 Sekunden daher. Das ist Bruno Armani, der Mann mit der umgedrehten Nummer 13 auf dem Rücken.

0: Das zu schaffen, denn der Mann, der im Moment auf dem heißen Stuhl sitzt, Josh Tarling, hat eine Wahnsinnszeit hingelegt, Herr Ex.
1: Da wird es schwer, ihn zu schlagen.
0: Nun sind wir wieder bei Bruno Armory hier und er ist im Moment in vollem Gange. Hat gerade den zweiten Kontrollpunkt passiert. Und er hat die beste Zeit vor Gernak, der weit zurücklag, als er ins Ziel kam, aber auch 19 Sekunden vor Ghana. Und das ist der Mann, der dreifacher französischer Meister im Zeitfahren war und er gibt heute sein Bestes. Er hat sich zweifellos daran erinnert, dass Frankreich die Etappe der Tour noch nicht gewonnen hat. Wir schauen im Moment noch Bruno Armory zu. Er hat gerade die dritte Kontrolle mit der besten Zeit absolviert. Und das bestätigt sich jetzt. Nur noch 8 Kilometer. Er ist 26 Sekunden schneller als Josh Tarling bei der vorherigen Kontrolle. Das war jetzt hart. Und Tarling ist 14 Sekunden zurück, aber es ist immer noch ein hartes Finish hier. Aber Armory, der dreifache französische Meister, ist im Moment definitiv eine Bedrohung für Tarling. Tarling. Es wird verdammt knapp werden. Er hat viel Zeit, Bob. Ich denke, er ist drin. Er kommt aus der Kurve. Er wird das Ziel sehen. Noch ein paar hundert Meter. Er hat noch 17 Sekunden vor sich. Er wird jetzt auf die Uhr sehen. Er senkt den Kopf. Er wird Gas geben. Josh Tarling könnte nach stundenlangem Sitzen die Oberhand gewinnen, denn Armory geht mit 6 Sekunden Vorsprung auf den Boden.
2: Andrew, the chief.
3: 3.414. Das ist beeindruckend, da. Ein toller Anstieg, eine ordentliche Abfahrt und eine verzweifelte Jagd auf die Ziellinie.
1: Es sah nicht so aus, als ob Bruno nach der Abfahrt noch genug Zeit übrig hätte, aber genau das hat er getan.
4: Catano steht kurz vor dem Start.
3: Er hatte in letzter Zeit einige großartige Tage bei der Tour, als er Remco Evenepoel in den Bergen unterstützte. Und er ist ein fantastischer Carlos. Er könnte heute eine ganz besondere Fahrt hinlegen, wenn er sich darauf konzentriert. Oder was vielleicht noch wichtiger ist, vom Team zugelassen wird.
4: Mattia Catano hat die Strecke bisher gerockt. Und das wird sich am letzten Kontrollpunkt bestätigen. 8 Sekunden schneller als Bruno Armory. Bruno Armory kam 7 Sekunden schneller ins Ziel als Tarling, obwohl er zu diesem Zeitpunkt 14 Sekunden vor ihm lag. Wenn Catano also auf den letzten Kilometern ein ähnliches Tempo hinlegt, wird er im Ziel viel schneller sein als Bruno Armory.
0: Ja, wir haben zwischen den Kontrollpunkten 2 Abschnitte verloren, möglicherweise wegen seiner holprigen Abfahrt, aber wir werden sehen, wie er sich jetzt erholt, wenn er den letzten Abschnitt der Strecke erreicht. 2:46, ein sehr guter Schlag gegen alle, die den dritten Zeitmesspunkt erreicht haben. Schauen Sie sich das mal an, denn das passiert nicht sehr oft, aber Sie werden ein leeres Feld sehen. Der Countdown für Team Arensman hat begonnen. Er verpasst jetzt seinen Start. Ich fürchte, die Uhr startet jetzt, auch wenn er nicht da ist. Wo ist er also?
5: Da kommt er rein. Er war draußen und hat sich in letzter Minute aufgewärmt. Das ist schon mal passiert.
6: Ich erinnere mich, als Pedro Delgado das gemacht hat und er beim Prolog als letzter ins Ziel kam, bei einem Main-Tipp. Er hat die richtige Zeit nicht erwischt, aber er ist draußen und auf dem Weg, so etwas.
4: Sieht man im modernen Radsport fast nicht mehr. Man muss innerhalb von Minuten an der Startrampe sein, nicht Sekunden nach der Startzeit. Also kein guter Start ins Zeitfahren für Aaron.
0: Und wenn man sich die Bilder hier anschaut, sieht man Imacia Catano nach Hause kommen und das mit einer neuen Bestzeit. Er hat die gesamte Distanz hier durchgehalten. Bruno Armory war in der Klemme. Jetzt ist das nicht mehr. Er hat einen Rückstand von 13 Sekunden. Bruno strahlt und macht nun Platz für Coutinho, der die Führung übernimmt. Da im Lind. Und wir haben auch eine neue Bestzeit am ersten Kontrollpunkt, weil Felix Cross-Schartner. Die schnellste Zeit beim ersten Kontrollpunkt erzielt hat.
3: Das ist eine sehr schwierige Fahrt von Aaron, der trotz des verpassten Starts großartige Zeiten gefahren ist. Und wenn er die Führung um ein paar Sekunden verlieren würde, wäre das eine absolute Katastrophe. Dann wäre es knapp daneben. Aber wenn er seinen Start nicht verpasst hätte, wäre er mit Sicherheit der Führende im Rennen.
0: Keine Frage, er wäre bislang die beste Zeit gefahren. Wir wissen nicht, wie viel er verloren hat, aber mindestens 10 Sekunden und möglicherweise mehr, weil er seine offizielle Startzeit verpasst hat. Er wäre die schnellste Zeit auf der Anzeigetafel gewesen. Darüber wird er sich ärgern.
3: Paul C. ist der Held, der zukünftige Star.
7: Der aktuelle Superstar des französischen Radsports.
3: Von ihm wird bei der diesjährigen Tour de France viel erwartet und er ist nicht weit vom Podiumsplatz entfernt. Es stehen noch so viele Kilometer Aufstieg an. Das Rennen um den letzten Platz auf dem Podium könnte in jede Richtung gehen. Das ist der zukünftige Star des weltweiten Radsports.

0: Großartiger Fahrer aus Mexiko, Isaac Toro. Da
1: kommt der wahrscheinlich beste Mexikaner, den wir je hatten, die Rampe ist herunter. Und er ist nur ein junger Mann mit einer großen Zukunft. Er trägt das weiße Trikot, ist ein bester Nachwuchsfahrer
2: und belegt bei seiner ersten Teilnahme den dritten Platz in der Gesamtwertung der Tour de France.
1: Jubelrufen mit diesen Helmen die Rampe herunter. Man sieht nicht mehr, was die Rice machen, aber Remco Evenepoel, der Weltmeister, ist unterwegs. Und wer würde schon 2 Minuten vor Tadej Pogacar starten wollen? Denn genau das tut er.
0: Er könnte einer der wenigen in der Welt des Radsports sein, die sich darüber keine Sorgen machen würden. Der derzeit Beste im Geschäft und Coapole ist ein absoluter Superstar seiner Disziplin. Daddy Pogacar ist am Start und Annapol hat heute eine große Chance, seinen zweiten Platz in der Gesamtwertung zu festigen. Die Top 10 Fahrer der Gesamtwertung spielen jetzt bei der ersten Zeitkontrolle ihre Muskeln aus.
3: Das ist ein großartiger Start von Scarlett.
1: Nun, ich hoffe, ihr habt alle tief mit ihm durchgeatmet, denn ich habe es getan. Dieser Mann ist jetzt bereit zu explodieren. Er jagt seinen Erzrivalen Evenepoel im Zeitfahren. Und er muss sich schnell einleben.
0: Erste Teil sollte Pogacar zugutekommen, aber dann, oben am Anstieg, könnte die Aerodynamik von Ole von Vorteil sein. Die Abfahrt ist allerdings nicht unbedingt der Ort, an dem man viel Zeit gut machen kann, ohne ernsthafte Risiken einzugehen. Es wird also bis zum Ziel ein harter Kampf.
3: Das ist Pauls Erfolg.
0: Er ist ein paar Sekunden langsamer als Geliosa. So scheint es auf den ersten Blick. Zack. Scambus kommt nach 8.30 Uhr durch. Er ist weit zurück und hat es noch nicht ganz geschafft. Das wird also ein Nachteil für die Etappe der 6S sein.
1: Nur während das passierte, hatten wir gerade eine neue Bestzeit an Kontrollpunkt 2. Und Matthias Gelmer ist durchgekommen. Aber hey, Isaac Del Toro hat Kontrollpunkt 1 passiert, und zwar mit der besten Zeit. Reco ist auch da. Er ist nur noch ein paar Sekunden schneller. 21 Sekunden schneller. Das ist der Weltmeistertitel für euch.
0: Das ist ein fliegender Start in dieses Zeitfahren, der Remco Evenepoel geradezu perfekt passt. Mal sehen, was Tadej Pogacar macht. Wenn er in ein paar Minuten da ist und ein bisschen was passiert, wird er ganz glücklich sein, 2 Minuten nach Remco Evenepoel gestartet zu sein. Aber das ist ein fliegender Start für einen Pole.
1: Besser geht es nicht.
3: Und wir sind in der Kletterzone. Die Zeit ist beim Anstieg. Das ist jetzt Kontrollpunkt 2. Die Waage bewegt sich dort durch. 16:38, Klasse 3, Pidcock. Jetzt geht es einsam zum Kontrollpunkt 1 für das gelbe Trikot.
4: Ich habe das Gefühl, dass K. von Anfang an ein sehr hohes Tempo vorlegen und mindestens auf Augenhöhe mit Rennen sein will.
5: Annika ist auf Augenhöhe. Pop auf Platz 2, 6 Sekunden Rückstand und die Uhr ist stehen geblieben.
3: 6 Sekunden aufgerundet auf 7, da.
0: Nicht schlecht. Wir werden sehen, wie es bei Zeitkontrolle Nummer 2 aussieht, wenn der richtige Anstieg beginnt. Aber Remco fliegt heute, Phil.
1: 7 Sekunden Vorsprung für Evenepoel auf Pagant auf dem schwierigen Abschnitt der Strecke, wo sie den Anstieg bei lange hinauffahren. 5 Sekunden langsamer als Scalosa.
0: Der dort immer noch die schnellste Zeit hat.
1: Also alle durch Kontrollpunkt 1. Lipitz durchquert Kontrollpunkt 1 im Moment. Als Fünfter. Er ist nach 2 als Zweiter durch, aber die Fahrer, die ihn auf die hinteren Plätze verdrängt haben, sind hinter ihm. Es ist schwer, die Zeit noch zu sehen. Es sind jetzt so viele Leute am Straßenrand. Wir sind doch ganz nah dran. Er ist gleich hinter dieser Kante, denke ich, aber er wird sehr nah dran sein. Und Skeleos könnte immer noch die beste Zeit haben. Er kommt um die Kurve und ist immer noch die beste Zeit. Castrios Zeit ist auf Platz 3. Sexus versucht jetzt Zweiter zu werden. Er ist im Moment Dritter. 1648 für Paul Sexus. Er ist ganz vorne mit dabei. Jetzt schauen wir uns Florentin Lipowitz 16T an. Der ist weg. Jetzt zielt er auf Sexas, der durchgezogen ist, und auch das ist ihm gelungen.

0: Fast genau die gleiche Sekunde wie 6. Er ist gut gefahren. Er hat einen Vorsprung von 25 Sekunden im Rennen um das weiße Trikot und belegt im Moment den letzten Platz auf dem Podium.
1: Die Menge feuert auch Mario an. Tadej Pogacar.
0: Er hat einiges an Zeit auf Napoli verloren, der 14,23. Trotter hatte so für den Rest des Rennens noch etwas Arbeit vor sich. Vergessen wir nicht, dass er in der Gesamtwertung einen Vorsprung von 5 Minuten hat.
2: Ein paar Sekunden hier oder da werden ihn am Ende des Tages nicht allzu sehr stören. Aber er will auf jeden Fall auf Nummer sicher gehen.
0: Vielleicht ist das der Unterschied zwischen ihm und der Zeit, die Aole aufstellt. Es wird heute sehr schwer, die Pole zu schlagen.
3: Hier kann ihn niemand aufhalten. Wie du schon sagtest.
4: Ted muss da nicht hingehen. Er hat noch so viel Zeit in der Tasche. Er muss kein Risiko eingehen.
1: Wir haben einen Sturz, Christian.
0: Ich glaube, das ist Leapowitz.
3: Ja, das ist Florian Leapowitz, ein blaues Trikot da unten. Ey.
1: Der in dieser Linkskurve gestürzt ist. Hier ist also Vorsicht geboten. Er hat gerade sein Rad in der Kurve verloren. Ist dabei in sichere Bereiche gerutscht. Aber das ist unglaublich.
0: Sein Teamkollege mit der bisher schnellsten Zeit, Catano. Und wir haben gesehen, wie Tobias Voss dort fast zu Schaden gekommen wäre.
5: Oh, das war eine hohe Geschwindigkeit.
6: Ist eine Grube mit Paddeln, sehen Sie, in die er geprallt ist. Er hat beide Räder seines Fahrrads gleichzeitig verloren. Oh, das ist wirklich schade. Oh je. Ein ähnlicher Sturz wie bei Wingo, seien wir ehrlich.
7: Nun, wir müssen das jetzt hinter uns lassen. Wir halten Sie auf dem Laufenden, sobald wir können. Aber dieser Mann, oh, sein Hinterrad ist auch ein wenig weggerutscht. Das ist Evenepoel.
8: Er fliegt hier im Moment richtig durch. 21 Minuten Fahrt, aber Sie müssen auf diese scharfen Links- und Rechtskurven aufpassen. Das ist der qualvollste Teil des Rennens.
7: Das ist die Kurve.
0: Sieh zu.
7: Alle in dieser Kurve ein gutes Stück zurückgetreten. Er ist sicher rum.
0: Ich glaube, Leapowitz ist immer noch da, Phil. Das
5: ist er tatsächlich.
0: Ah, das ist schrecklich.
1: Darien. Es sieht also eher danach aus, als wäre er letztes Jahr Dritter im Toyota gewesen.
0: Es ist 6.
1: Das ist jetzt Leapowitz, der diese Kurve nimmt. Beobachten Sie, wie er mit beiden Rädern versucht, sein Fahrrad wieder aufzurichten. Verliert sein Hinter- und Vorderrad. Er hatte großes Glück, aber tatsächlich ist sein Kopf dort gegen die Brüstung geprallt. Gerade als er gegen die Brüstung prallte, hüpfte er hoch und landete auf seinen Füßen in den Ballen, die sich langsam bewegten, aber erkannten. Boah, was für eine schreckliche Art, die Tour zu beenden.
7: Das ist auch für uns sehr traurig.
0: Dritter im letzten Jahr, bester Nachwuchsfahrer, einer der Favoriten für das Podium im Handumdrehen, nach einem soliden Zeitfahren bei der Tour de France.
1: Und auch im Zeitfahren. Das ist wirklich, wirklich traurig. Das ist Galosa. Er ist gerade mit der besten Zeit ins Ziel gekommen. Das ist keine Überraschung. Er führte an den meisten Kontrollpunkten, aber es gibt schnellere Fahrer hinter ihm, darunter dieser Mann, der immer noch sehr solide fährt. Evan Neppel nimmt den kürzesten Weg, den er nur kann. Er fliegt gerade, regelrecht. Herr Evenepoel hat bei der dritten Zeitkontrolle die Zeit deutlich vorn. Jetzt geht es nur noch ums Ziel. Leapowitz war dort Dritter, aber er ist gestürzt. Scheinbar ist er bei der Tour de France ausgeschieden.
0: Del Toro durchquert diese Kurve und in weniger als 2 Minuten mit beträchtlichem Vorsprung, vielleicht nur einer Minute oder so, vor Neapel. Das ist das letzte Hindernis, das er überwinden muss, um die heutige Etappe zu gewinnen. Hier ist Tadej Pogacar ein Stück weiter hinten auf der Straße. Er startete 2 Minuten zu spät und hat etwas Zeit auf Neapel verloren.
1: Nun?
9: Sie verkünden gerade die zweitbeste Zeit am dritten Kontrollpunkt für Tadej Pogacar. 16 Sekunden hinter Evan Neapel, es fehlen noch viele
0: Meilen. Alles in allem hält Pogacar gut mit und ist von der Spitze der Strecke zur dritten Zeit aufgestiegen. Wir gehen auf die letzten 3 Kilometer der Etappe. Er fährt gut. Er hat ein ziemlich gutes Tempo gehalten. Er kann im Zeitfahren gegen die Besten mithalten. Ist toll zu sehen. Und ich bin so froh, dass er die Abfahrt sicher hinuntergekommen ist. Hier ist ein Auge auf der Ziellinie. Mal sehen, wie seine Zeit ist.
1: Nun, er ist etwas zurück.
7: Ein Auge überquert die Ziellinie auf Platz 11.
4: Das war dieselbe Kurve und er hat sie gerade noch korrigiert und herumgezogen.

0: Das war bei weitem nicht die beste Kurve, die ich da je fahren sah. Da kommt er gerade so drumherum. Er musste hier am Scheitelpunkt seine Linie korrigieren und hat genug Kraft, um sie zu halten, obwohl die Reifen wegrutschen. Wow, das hätte für Boccia ein absolutes Desaster werden können.
1: Das Problem ist, wenn man diese Rechtskurve nimmt, sieht man erst dann diesen Vorsprung, der auf der rechten Seite herausragt. Also versuchen sie, den Randstein zu streifen, und plötzlich ist da ein Vorsprung, der sie aus der Richtung wirft. Er sollte hier bis zur Ziellinie auf Platz 2 liegen.
0: Was für eine Fahrt von Paul Sexus.
1: Sie bestätigt immer wieder das Vertrauen der Tosi.
0: Momentan auf Platz 2. Sehr gute Fahrt von Sexus. Mal sehen, was Del Toro im Ziel leisten kann.
1: Könnte etwas langsamer sein.
0: Hier kommt Apole, der dieses Rennen regelrecht anheizt. Er ist die ganze Etappe übergeflogen.
2: Das war ein Kampf zwischen den Fahrern hinten.
3: Leider muss man zugeben, dass Lipovic nicht mehr ganz so schnell ist.
0: Isaac Del Toro ist in der Gesamtwertung auf Platz 2. Bester Nachwuchsfahrer. Er hat 25 Sekunden Vorsprung auf Sies. Kann er den bis zur Ziellinie halten? Sies war sehr solide. Remco hat nichts eingebüßt. Er fliegt geradezu davon. Ich glaube, er kann ERC direkt vor sich auf der Straße sehen. Ist unglaublich.
2: Remco pflügt jetzt die Strecke. Er ist so voller Selbstvertrauen. Man sieht Del Toro im Gesicht, wie er wirklich darum kämpft, ins Ziel zu kommen. Ist vorbeigezogen. Er kämpft jetzt um den zweiten Platz. Derzeit Sexas.
4: Und der wird auch chancenlos sein.
2: Ich denke, Del Toro wird gleich auf sein. Er wird also auf den dritten Platz zurückfallen. Jetzt ist Catano der frühe Führende. Er sollte sich den dritten Platz für Del Toro sichern. Remco hatte ihn fast schon im Blick.
0: Apollo kommt der Ziellinie immer näher und will 2 Etappen in Folge gewinnen.
1: Ha.
0: Er gewann am Sonntag die Bergetappe und möchte nun das tun, was er am besten kann. Das Zeitfahren bei der Tour de France gewinnen.
1: Ruhe und Frieden, du bist heute der Beste. Weltmeister und Olympiasieger im Zeitfahren, der allen zeigt, dass er im Rennen gegen die Uhr immer noch der Beste ist.
0: Oh mein Gott. Das sieht fast so aus, als wäre er eine Minute schneller als Matthias Gelosa. Das ist praktisch unmöglich.
2: Nun, es gibt keinen Zweifel an der Bestzeit. Und es ist mehr als eine Minute. Es sind 64 Sekunden, aufgerundet auf 65.
3: Und das alles für die Gesamtwertung.
0: Eine der besten Zeitfahrten, die ich je gesehen habe. Mitten in der Tour. Beginn der dritten Woche. Und das wird Tani Pagata mit großem Vorsprung schlagen. Anaole hatte einen großartigen Tag. Davon hat er die ganze Saison geträumt und hat eine starke Leistung abgeliefert. Könnte fast 30 Sekunden Rückstand auf Napoleon haben. Und das wird eine schockierende Meldung auf einer Strecke, auf die sich Tadej Pogačar freuen kann. Zu Beginn ein großer Anstieg. Eine sehr technische Abfahrt. Diese flacheren, geraderen Straßen kommen Remco Orle sicherlich zugute. Aber das wird ein ziemlich großer Verlust sein. Ich bin mir nicht sicher, ob Tadej damit klarkommt. Er hat einen riesigen Vorsprung. Seien wir ehrlich, 5 Minuten Vorsprung in der Gesamtwertung. Und der Rest der Tour kommt ihm im Hochgebirge entgegen, besonders zweimal Aluz am Freitag und Samstag.
1: Ich persönlich denke, er hätte damit gerechnet, etwas Zeit zu verlieren. Ob er damit gerechnet hat, so viel zu verlieren, weiß ich nicht. Aber wie auch immer, er behält sein gelbes Trikot und das ist ihm wichtig, aber jetzt entgleitet ihm das. Gileos Zeit ist auch weg.
0: Also wenn.
1: Nicht ganz. Nein, er hat Zeit. Er ist weiter. Auf dem Weg ins Ziel.
0: 16 Sekunden langsamer bei der dritten Zeitkontrolle. Und im Ziel werden es eher 30 Sekunden sein. Recops hat diese Rennstrecke heute zerstört. 2030, das ist eine solide Fahrt von Pagotsch. Aber Rico kann sich jetzt wirklich über den Sieg freuen.
1: Kein Zweifel, wer im Moment der beste Zeitfahrer der Welt ist.
0: East.
1: Glückwunsch zu den Ersten und Zweiten in der Gesamtwertung der Tour de France.
0: Und sie überqueren die Ziellinie als Erste und Zweite.
1: Aber umgekehrt. Ein Sieg für den Weltmeister im Kampf um das Regenbogen-Trikot.
0: Am Ende 28 Sekunden schneller als Pogačar. Aber dann werden die Abstände immer größer. Dritter in der Gesamtwertung. Isaac Del Toro, 121, hat das vor Paul Seos gehalten. Matthias Galosa. Das ist das beste Zeitfahren, das ich mir je für ihn vorgestellt habe. Remcos Teamkollege Mattia Cattaneo wurde Sechster. Abgesehen von Lipovic Sturz war es also ein großartiger Tag für das Red Bull Team.
5: Auf dem Podium. Es sind die Punkte und hey, es ist nett von ihm, da ganz vorne mitzumischen. Red Bull fährt.
6: Auch wenn weiß, denn das sind seine Teamfarben. Remco Evenepoel. Was für ein paar anstrengende Tage das für ihn waren. Siege in den Bergen am Sonntag.
5: Gestern eine kleine Pause und heute ein weiterer Zeitreisesieg.
6: Führung 432, Each del Toro 6,051, 6, nicht weit dahinter, wie wir besprochen haben, 20 Sekunden Rückstand.
5: Iuso lässt dort ein wenig nach. Carlos war heute ein Name in der 10-Minuten-Gesamtwertung und Tom Pickett ist weiterhin ein wichtiger Teil dieser Tour. Gelbes Trikot. Tadej Pogacar war in diesem Zeitfahren 28 Sekunden langsamer als Remco Evenepoel. Er genießt jedoch sein 66. gelbes Trikot seiner Karriere. Alleiniger Dritter aller Zeiten bei der Tour. 12. gelbes Trikot dieser Tour.

0: Die letzte Woche der Tour de France hat offiziell begonnen und beginnt malerisch am Ufer des Genfer Sees mit einem Einzelzeitfahren. Vivian Lebas hat eine lange Geschichte, denn die Tour de France wurde bereits 1925 zum ersten Mal ausgerichtet. Heute wollen sie schnell sein, ja, aber sie müssen nicht weit fahren. 25 Kilometer später kommen sie in Tolo-Leban an. Und es ist schon eine Weile her, 45 Jahre, um genau zu sein, dass die Tour dort halt machte. Der letzte Fahrer, Tony Bagoccia, wird diese Ziellinie heute kurz vor Mittag Eastern Time überqueren. Interessantes Profil für ein Einzelzeitfahren und man kann es grob in Drittel unterteilen. Die Fahrer werden nach dem Start fast 10 Kilometer bergauf fahren, dann etwa 6 Kilometer bergab, bevor das Gelände auf dem Weg zum Ziel flacher wird.
1: Dies sind einige der kurvigen Abfahrten, die Sie hier sehen werden. Wir sind die Strecke heute Morgen abgefahren und sind hinter einem Fahrer aufgetaucht, den wir daher nicht überholen konnten und haben ihm beim Herunterfahren zugesehen. Er ließ alle anderen Autos hinter sich, sodass wir ihn gar nicht wirklich gesehen haben. Auf die scharfe Rechtskurve, die jetzt hochkommt, folgt ein Twister zurück.
2: Sehr wundern, wenn es jemand schafft, diese Abfahrt in der Zeitreiseerweiterung ganz nach vorne zu fahren.

0: Die Skier, wie sie genannt werden. Bitte. Toming, entschuldigt, im Starthaus. Achtet darauf, die Zeiten. Pulverisiert werden, wenn er heute gut unterwegs ist. Es ist ein guter Zeitpunkt, da er an den Start geht. Nicht eingeholt von seinem Mann mit der 1,5-Minuten-Marke, also hält er sich zurück. Das führt kurzzeitig zur Führungszeit.
1: Er startete mit 1,5-Minuten-Vorsprung vor dem dritten Louis Azet und er wird diesen Vorsprung von 1,5 Minuten halten. Er ist nicht ganz so schnell, aber er ist trotzdem kein Risiko eingegangen. Er hat seine Fahrt für heute beendet. Kann den Rest genießen, denn der Rest der Tour nach Frankreich ist in der Tat sehr hügelig.
0: Josh Carling überholt seinen Mann mit der 1,5-Minuten-Marke kurz vor der Hälfte dieses Anstiegs. Er ist also ziemlich schnell unterwegs. Scheint beim Anstieg nicht viel langsamer geworden zu sein. Also halte nach einer neuen Bestzeit Ausschau.
1: Die war am zweiten Kontrollpunkt. Dort hat er die beste Zeit. Er hat gerade den führenden Väter abgehängt. Aber er hat eine harte Fahrt auf der Strecke, das muss ich euch sagen. Er holt seinen 3-Minuten-Mann vor sich ein. Seht euch das an. Das war vor ein paar Augenblicken. Er kam um die Ecke. Jemand ließ ihn die Straße überqueren. Ungewöhnlicherweise war dort kein Polizist im Dienst. Und jetzt jagte sein 3-Minuten-Mann. Er hat Hub schon eingeholt. Er hält jetzt auch schon nach Niklas Mark. Das ist der dritte Kontrollpunkt, der 8 Kilometer vor dem Ziel liegt. 5 Mal. Josh Tulling ist dort mit 25,28 der Führende. Und ich denke, dieser Zeitabstand sagt, dass er der bisher beste Mann im Ziel sein sollte, wenn wir dort ankommen. Und nur noch 5 Meilen bis zum Ziel für Josh. Er wird mit der besten Zeit ins Ziel kommen. Aber wie lange wird das dauern? Schauen wir uns das hier an, über Fetan, der in Führung liegt. Er hat die Zeit von 3040 pulverisiert. Jede Sekunde zählt. Denken Sie daran, das ist ein Fahrer, der die Zeitfahretappe eines Girard gewonnen hat und er kommt mit einem Vorsprung von 3 Minuten und 19 Sekunden daher. Das ist Bruno Armani, der Mann mit der umgedrehten Nummer 13 auf dem Rücken. Franzosen natürlich und vergessen wir nicht, dass die Franzosen immer noch auf der Suche nach dem ersten Etappensieg der diesjährigen Frankreich-Rundfahrt sind. Nun, sie müssen vielleicht einen Briten schlagen, um das zu schaffen, denn der Mann, der im Moment auf dem heißen Stuhl sitzt, Josh Tarling, hat eine Wahnsinnszeit hingelegt. Herr Ex, da wird es schwer, ihn zu schlagen. Nun sind wir wieder bei Bruno Armory hier und er ist im Moment in vollem Gange. Hat gerade den zweiten Kontrollpunkt passiert. Und er hat die beste Zeit vor Gernak, der weit zurücklag, als er ins Ziel kam, aber auch 19 Sekunden vor Ghana. Und das ist der Mann, der dreifacher französischer Meister im Zeitfahren war und er gibt heute sein Bestes. Er hat sich zweifellos daran erinnert, dass Frankreich die Etappe der Tour noch nicht gewonnen hat. Wir schauen im Moment noch Bruno Armory zu. Er hat gerade die dritte Kontrolle mit der besten Zeit absolviert. Und das bestätigt sich jetzt. Nur noch 8 Kilometer. Er ist 26 Sekunden schneller als Josh Tarling bei der vorherigen Kontrolle. Das war jetzt hart. Und Tarling ist 14 Sekunden zurück, aber es ist immer noch ein hartes Finish hier. Aber Armory, der dreifache französische Meister, ist im Moment definitiv eine Bedrohung für Tarling. Tarling. Es wird verdammt knapp werden. Er hat viel Zeit, Bob. Ich denke, er ist drin. Er kommt aus der Kurve. Er wird das Ziel sehen. Noch ein paar hundert Meter. Er hat noch 17 Sekunden vor sich. Er wird jetzt auf die Uhr sehen. Er senkt den Kopf. Er wird Gas geben. Josh Tarling könnte nach stundenlangem Sitzen die Oberhand gewinnen, denn Armory geht mit 6 Sekunden Vorsprung auf den Boden. Andrew the Chief.
0: 3414, das ist beeindruckend. Ein toller Anstieg, eine ordentliche Abfahrt und eine verzweifelte Jagd auf die Ziellinie. Es sah nicht so aus, als ob Bruno nach der Abfahrt noch genug Zeit übrig hätte, aber genau das hat er getan. Catano steht kurz vor dem Start. Er hatte in letzter Zeit einige großartige Tage bei der Tour, als er Remco Evenepoel in den Bergen unterstützte. Und er ist ein fantastischer Carlos. Er könnte heute eine ganz besondere Fahrt hinlegen, wenn er sich darauf konzentriert. Oder was vielleicht noch wichtiger ist, vom Team zugelassen wird. Mattia Catano hat die Strecke bisher gerockt. Und das wird sich am letzten Kontrollpunkt bestätigen.

0: 8 Sekunden schneller als Bruno Amarei. Bruno Amarei kam 7 Sekunden schneller ins Ziel als Tarling, obwohl er zu diesem Zeitpunkt 14 Sekunden vor ihm lag. Hm. Wenn Catano also auf den letzten Kilometern ein ähnliches Tempo hinlegt, wird er im Ziel viel schneller sein als Bruno Amarei.
1: Ja, wir haben zwischen den Kontrollpunkten 2 Abschnitte verloren, möglicherweise wegen seiner holprigen Abfahrt, aber wir werden sehen, wie er sich jetzt erholt, wenn er den letzten Abschnitt der Strecke erreicht. 2:46, ein sehr guter Schlag gegen alle, die den dritten Zeitmesspunkt erreicht haben.
2: Schauen Sie sich das mal an, denn das passiert nicht sehr oft, aber Sie werden ein leeres Feld sehen.
1: Der Countdown für Team Arensman hat begonnen. Er verpasst jetzt seinen Start. Ich fürchte, die Uhr startet jetzt, auch wenn er nicht da ist. Wo ist er also?
3: Da kommt er rein. Er war draußen und hat sich in letzter Minute aufgewärmt. Das ist schon mal passiert.
4: Ich erinnere mich, als Pedro Delgado das gemacht hat und er beim Prolog als letzter ins Ziel kam, bei einem Maintipp. Er hat die richtige Zeit nicht erwischt, aber er ist draußen auf dem Weg, so etwas.
0: Sieht man im modernen Radsport fast nicht mehr. Man muss innerhalb von Minuten an der Startrampe sein, nicht Sekunden nach der Startzeit. Also kein guter Start ins Zeitfahren für Aaron.
1: Und wenn man sich die Bilder hier anschaut, sieht man Imacia Catania nach Hause kommen und das mit einer neuen Bestzeit. Er hat die gesamte Distanz hier durchgehalten. Bruno Amarei war in der Klemme. Jetzt ist das nicht mehr. Er hat einen Rückstand von 13 Sekunden. Bruno strahlt und macht nun Platz für Coutinho, der die Führung übernimmt, da im Lind. Und wir haben auch eine neue Bestzeit am ersten Kontrollpunkt, weil Felix Cross Schartner. Die schnellste Zeit beim ersten Kontrollpunkt erzielt hat.
0: Das ist eine sehr schwierige Fahrt von Aaron, der trotz des verpassten Starts großartige Zeiten gefahren ist. Und wenn er die Führung um ein paar Sekunden verlieren würde, wäre das eine absolute Katastrophe. Dann wäre es knapp daneben. Aber wenn er seinen Start nicht verpasst hätte, wäre er mit Sicherheit der Führende im Rennen.
1: Keine Frage, er wäre bislang die beste Zeit gefahren. Wir wissen nicht, wie viel er verloren hat, aber mindestens 10 Sekunden und möglicherweise mehr, weil er seine offizielle Startzeit verpasst hat. Er wäre die schnellste Zeit auf der Anzeigetafel gewesen. Darüber wird er sich ärgern.
0: Paul Sie ist der Held, der zukünftige Star.
5: Der aktuelle Superstar des französischen Radsports.
0: Von ihm wird bei der diesjährigen Tour de France viel erwartet und er ist nicht weit vom Podiumsplatz entfernt. Es stehen noch so viele Kilometer Aufstieg an. Das Rennen um den letzten Platz auf dem Podium könnte in jede Richtung gehen. Das ist der zukünftige Star des weltweiten Radsports. Ein großartiger Fahrer aus Mexiko, Isaac Toro.
1: Kommt der wahrscheinlich beste Mexikaner, den wir je hatten, die Rampe ist herunter. Und er ist nur ein junger Mann mit einer großen Zukunft. Er trägt das weiße Trikot, ist ein bester Nachwuchsfahrer und belegt bei seiner ersten Teilnahme den dritten Platz in der Gesamtwertung der Tour de France. Jubelrufe mit diesen Helmen die Rampe herunter. Man sieht nicht mehr, was die Rice machen, aber Remco Evenepoel, der Weltmeister, ist unterwegs. Und wer würde schon 2 Minuten vor Tadej Pogacar starten wollen? Denn genau das tut er.
0: Er könnte einer der wenigen in der Welt des Radsports sein, die sich darüber keine Sorgen machen würden. Der derzeit Beste im Geschäft und Coapole ist ein absoluter Superstar seiner Disziplin. Daddy Pagoccia ist am Start und Annapol hat heute eine große Chance, seinen zweiten Platz in der Gesamtwertung zu festigen. Die Top 10 Fahrer der Gesamtwertung spielen jetzt bei der ersten Zeitkontrolle ihre Muskeln aus.
4: Das ist ein großartiger Start von Scarlett.
1: Nun, ich hoffe, ihr habt alle tief mit ihm durchgeatmet, denn ich habe es getan. Dieser Mann ist jetzt bereit zu explodieren. Er jagt seinen Erzrivalen Evenepoel im Zeitfahren. Und er muss sich schnell einleben.
0: Erste Teil sollte Pagacar zugutekommen, aber dann, oben am Anstieg, könnte die Aerodynamik von Apole von Vorteil sein. Die Abfahrt ist allerdings nicht unbedingt der Ort, an dem man viel Zeit gut machen kann, ohne ernsthafte Risiken einzugehen. Es wird also bis zum Ziel ein harter Kampf.
4: Das ist Pauls Erfolg.
0: Er ist ein paar Sekunden langsamer als Giliosa. So scheint es auf den ersten Blick. Zap. Scambus kommt nach 8:30 durch. Er ist weit zurück.

0: und hat es noch nicht ganz geschafft.
1: Das wird also ein Nachteil für die Etappe der 6S sein.
2: Nur während das passierte, hatten wir gerade eine neue Bestzeit an Kontrollpunkt 2. Und Matthias Gilmore ist durchgekommen. Aber hey, Isaac Del Toro hat Kontrollpunkt 1 passiert, und zwar mit der besten Zeit. Reko ist auch da. Er ist nur noch ein paar Sekunden schneller. 21 Sekunden schneller. Das ist der Weltmeistertitel für euch.
1: Das ist ein fliegender Start in dieses Zeitfahren, der Remco Apole geradezu perfekt passt. Mal sehen, was Kakpagatti macht. Wenn er in ein paar Minuten da ist und ein bisschen was passiert, wird er ganz glücklich sein, 2 Minuten nach Remco Apole gestartet zu sein. Aber das ist ein fliegender Start für einen Pole.
2: Besser geht es nicht.
3: Und wir sind in der Kletterzone. Die Zeit ist beim Anstieg. Das ist jetzt Kontrollpunkt 2. Die Waage bewegt sich dort durch. 16:38, Klasse 3, Pidcock. Jetzt geht es einsam zum Kontrollpunkt 1 für das gelbe Trikot.
4: Ich habe das Gefühl, dass Carr von Anfang an ein sehr hohes Tempo vorlegen und mindestens auf Augenhöhe mit Rennen sein will.
5: Annika ist auf Augenhöhe. Bob auf Platz 2, 6 Sekunden Rückstand und die Uhr ist stehen geblieben.
4: 6 Sekunden aufgerundet auf 7, da.
1: Nicht schlecht. Wir werden sehen, wie es bei Zeitkontrolle Nummer 2 aussieht, wenn der richtige Anstieg beginnt. Aber Remco fliegt heute, Phil.
2: 7 Sekunden Vorsprung für Evanol auf Pagant auf dem schwierigen Abschnitt der Strecke, wo sie den Anstieg bei Lange hinauffahren. 5 Sekunden langsamer als Scalosa,
1: der dort immer noch die schnellste Zeit hat.
2: Also alle durch Kontrollpunkt 1. Lipitz durchquert Kontrollpunkt 1 im Moment. Als Fünfter. Er ist nach 2 als Zweiter durch, aber die Fahrer, die ihn auf die hinteren Plätze verdrängt haben, sind hinter ihm. Es ist schwer, die Zeit noch zu sehen. Es sind jetzt so viele Leute am Straßenrand. Wir sind doch ganz nah dran. Er ist gleich hinter dieser Kante, denke ich, aber er wird sehr nah dran sein. Und Skeleus könnte immer noch die beste Zeit haben. Er kommt um die Kurve und ist immer noch die beste Zeit. Castrios Zeit ist auf Platz 3. Sexus versucht jetzt Zweiter zu werden. Er ist im Moment Dritter. 16:48 für Paul Sexus. Er ist ganz vorne mit dabei. Jetzt schauen wir uns Florin Fianlipowitz 16T an. Der ist weg. Jetzt zielt er auf Sexas, der durchgezogen ist, und auch das ist ihm gelungen.
1: Fast genau die gleiche Sekunde wie
2: Sex. Er ist gut gefahren.
1: Er hat einen Vorsprung von 25 Sekunden im Rennen um das weiße Trikot und belegt im Moment den letzten Platz auf dem Podium.
2: Die Menge feuert auch Mario an. Tadej Pogačar.
1: Er hat einiges an Zeit auf Napoli verloren, der 14,23. Todd hatte so für den Rest des Rennens noch etwas Arbeit vor sich. Vergessen wir nicht, dass er in der Gesamtwertung einen Vorsprung von 5 Minuten hat.
6: Ein paar Sekunden hier oder da werden ihn am Ende des Tages nicht allzu sehr stören. Aber er will auf jeden Fall auf Nummer sicher gehen.
1: Vielleicht ist das der Unterschied zwischen ihm und der Zeit, die Aole aufstellt. Es wird heute sehr schwer, die Pole zu schlagen.
7: Hier kann ihn niemand aufhalten. Wie du schon sagtest.
8: Ted muss da nicht hingehen. Er hat noch so viel Zeit in der Tasche. Er muss kein Risiko eingehen.
2: Wir haben einen Sturz, Christian.
1: Ich glaube, das ist Liapowitz.
7: Ja, das ist Florian Liapowitz, ein blaues Trikot da unten. Ey.
2: Der in dieser Linkskurve gestürzt ist. Hier ist also Vorsicht geboten. Er hat gerade sein Rad in der Kurve verloren. Ist dabei in sichere Bereiche gerutscht. Aber das ist unglaublich.
1: Sein Teamkollege mit der bisher schnellsten Zeit, Catano. Und wir haben gesehen, wie Tobias Voss dort fast zu Schaden gekommen wäre.
9: Oh, das war eine hohe Geschwindigkeit.
3: Ist eine Grube mit Paddeln, sehen Sie, in die er geprallt ist. Er hat beide Räder seines Fahrrads gleichzeitig verloren. Oh, das ist wirklich schade. Oh je. Ein ähnlicher Sturz wie bei Wingo, seien wir ehrlich. Nun, wir müssen das jetzt hinter uns lassen. Wir halten Sie auf dem Laufen, sobald wir können. Aber dieser Mann, oh, sein Hinterrad ist auch ein wenig weggerutscht. Das ist Evenepoel. Er fliegt hier im Moment richtig durch. 21 Minuten Fahrt, aber Sie müssen auf diese scharfen Links- und Rechtskurven aufpassen. Das ist der qualvollste Teil des Rennens.
2: Das ist die Kurve.
3: Alle in dieser Kurve ein gutes Stück zurückgetreten. Er ist sicher herum.
1: Ich glaube, Liapowitz ist immer noch da, Phil. Das
9: ist er tatsächlich.

0: Ah, das ist schrecklich.
1: Berrien. Es sieht also eher danach aus, als wäre er letztes Jahr Dritter im Toyota gewesen.
0: Es ist 6.
1: Das ist jetzt Leapowitz, der diese Kurve nimmt.
0: Beobachten Sie, wie er mit beiden Rädern
1: versucht, sein Fahrrad wieder aufzurichten.
0: Verliert sein Hinter- und Vorderrad.
1: Er hatte großes Glück, aber tatsächlich ist sein Kopf dort gegen die Brüstung geprallt.
0: Gerade als er gegen die Brüstung prallte, hüpfte er hoch und landete auf seinen Füßen in den Ballen, die sich langsam bewegten, aber erkannten.
2: Boah, was für eine schreckliche Art, die Tour zu beenden.
3: Das ist auch für uns sehr traurig.
2: Dritter im letzten Jahr, bester Nachwuchsfahrer, einer der Favoriten für das Podium im Handumdrehen, nach einem soliden Zeitfahren bei der Tour de France.
1: Und auch im Zeitfahren. Das ist wirklich, wirklich traurig. Das ist Galosa. Er ist gerade mit der besten Zeit ins Ziel gekommen. Das ist keine Überraschung. Er führte an den meisten Kontrollpunkten, aber es gibt schnellere Fahrer hinter ihm, darunter dieser Mann, der immer noch sehr solide fährt. Evan Knepel nimmt den kürzesten Weg, den er nur kann. Er fliegt gerade, regelrecht. Ja, Evan Paul hat bei der dritten Zeitkontrolle die Zeit deutlich vorn. Jetzt geht es nur noch ums Ziel.
0: Leavitz war dort Dritter, aber er ist gestürzt.
1: Scheinbar ist er bei der Tour de France ausgeschieden.
2: Del Toro durchquert diese Kurve und in weniger als 2 Minuten mit beträchtlichem Vorsprung, vielleicht nur 1 Minute oder so, vor Neapel. Das ist das letzte Hindernis, das er überwinden muss, um die heutige Etappe zu gewinnen. Hier ist Teddy Pagotta ein Stück weiter hinten auf der Straße. Er startete 2 Minuten zu spät und hat etwas Zeit auf Neapel verloren.
1: Nun?
0: Sie verkünden gerade die zweitbeste Zeit am dritten Kontrollpunkt für Teddy Pagotta.
1: 16 Sekunden hinter Ethan Neapel, es fehlen noch viele
0: Meilen. Alles in allem hält Pagotta gut mit und ist von der Spitze der Strecke zur dritten Zeit aufgestiegen.
1: Wir gehen auf die letzten 3 Kilometer der Etappe.
0: Er fährt gut. Er hat ein ziemlich gutes Tempo gehalten. Er kann im Zeitfahren gegen die Besten mithalten. Ist toll zu sehen. Und ich bin so froh, dass er die Abfahrt sicher hinuntergekommen ist. Hier ist ein Auser auf der Ziellinie. Mal sehen, wie seine Zeit ist.
1: Nun, er ist etwas zurück.
3: Ein Auser überquert die Ziellinie auf Platz 11. Das war dieselbe Kurve und er hat sie gerade noch korrigiert und herumgezogen.
2: Das war bei weitem nicht die beste Kurve, die ich da je fahren sah. Da kommt er gerade so drumherum. Er musste hier am Scheitelpunkt seine Linie korrigieren und hat genug Kraft, um sie zu halten, obwohl die Reifen wegrutschen. Wow, das hätte für Boccia ein absolutes Desaster werden können.
1: Das Problem ist, wenn man diese Rechtskurve nimmt, sieht man erst dann diesen Vorsprung, der auf der rechten Seite herausragt. Also versuchen sie, den Randstein zu streifen und plötzlich ist da ein Vorsprung, der sie aus der Richtung wirft. Er sollte hier bis zur Ziellinie auf Platz 2 liegen.
0: Was für eine Fahrt von Paul Sexus.
1: Sie bestätigt immer wieder das Vertrauen der Tosi.
0: Momentan auf Platz 2.
2: Sehr gute Fahrt von Sexus. Mal sehen, was Del Toro im Ziel leisten kann.
0: Könnte etwas langsamer sein.
2: Hier kommt Apole, der dieses Rennen regelrecht anheizt. Er ist die ganze Etappe übergeflogen.
3: Das war ein Kampf zwischen den Fahrern hinten.
4: Leider muss man zugeben, dass Lipovic nicht mehr ganz so schnell ist.
0: Isaac Del Toro ist in der Gesamtwertung auf Platz 2. Bester Nachwuchsfahrer. Er hat 25 Sekunden Vorsprung auf Sies. Kann er den bis zur Ziellinie halten?
2: Sies war sehr solide. Remco hat nichts eingebüßt.
0: Er fliegt geradezu davon. Ich glaube, er kann ERC direkt vor sich auf der Straße sehen.
2: Das ist unglaublich.
3: Remco pflügt jetzt die Strecke. Er ist so voller Selbstvertrauen. Man sieht Del Toro im Gesicht, wie er wirklich darum kämpft, ins Ziel zu kommen. Ist vorbeigezogen. Er kämpft jetzt um den 2. Platz. Derzeit 6.
5: Und der wird auch chancenlos sein.
3: Ich denke, Del Toro wird gleich auf sein. Er wird also auf den 3. Platz zurückfallen. Jetzt ist Catano der frühe Führende. Er sollte sich den 3. Platz für Del Toro sichern. Remco hatte ihn fast schon im Blick.
2: Apollo kommt der Ziellinie immer näher und will 2 Etappen in Folge gewinnen.
0: Ha.
2: Er gewann am Sonntag die Bergetappe und möchte nun das tun, was er am besten kann. Das Zeitfahren bei der Tour de France gewinnen.
0: Ruhe und Frieden, du bist heute der Beste.
1: Weltmeister und Olympiasieger im Zeitfahren, der allen zeigt, dass er im Rennen gegen die Uhr immer...

0: noch der Beste ist. Oh mein Gott. Das sieht fast so aus, als wäre er eine Minute schneller als Matthias Gelosa. Das ist praktisch unmöglich.
1: Nun, es gibt keinen Zweifel an der Bestzeit. Und es ist mehr als eine Minute. Es sind 64 Sekunden, aufgerundet auf 65.
2: Und das alles für die Gesamtwertung.
0: Eine der besten Zeitfahrten, die ich je gesehen habe. Mitten in der Tour. Beginn der dritten Woche. Und das wird Tani Pagata mit großem Vorsprung schlagen. Anaole hatte einen großartigen Tag. Davon hat er die ganze Saison geträumt und hat eine starke Leistung abgeliefert. Könnte fast 30 Sekunden Rückstand auf Napoleon haben. Und das wird eine schockierende Meldung auf einer Strecke, auf die sich Tadej Pogacar freuen kann. Zu Beginn ein großer Anstieg. Eine sehr technische Abfahrt. Diese flacheren, geraderen Straßen kommen Remco Orle sicherlich zugute. Aber das wird ein ziemlich großer Verlust sein. Ich bin mir nicht sicher, ob Tadej damit klarkommt. Er hat einen riesigen Vorsprung. Seien wir ehrlich, 5 Minuten Vorsprung in der Gesamtwertung. Und der Rest der Tour kommt ihm im Hochgebirge entgegen, besonders zweimal Aluz am Freitag und Samstag.
3: Ich persönlich denke, er hätte damit gerechnet, etwas Zeit zu verlieren. Ob er damit gerechnet hat, so viel zu verlieren, weiß ich nicht. Aber wie auch immer, er behält sein gelbes Trikot und das ist ihm wichtig, aber jetzt entgleitet ihm das. Gileos Zeit ist auch weg.
0: Also wenn.
3: Nicht ganz. Nein, er hat Zeit. Er ist weiter. Auf dem Weg ins Ziel.
0: 16 Sekunden langsamer bei der dritten Zeitkontrolle. Und im Ziel werden es eher 30 Sekunden sein. Recops hat diese Rennstrecke heute zerstört. 2030, das ist eine solide Fahrt von Pagotsch. Aber Rico kann sich jetzt wirklich über den Sieg freuen.
3: Kein Zweifel, wer im Moment der beste Zeitfahrer der Welt ist.
0: East.
3: Glückwunsch zu den Ersten und Zweiten in der Gesamtwertung der Tour de France. Und sie überqueren die Ziellinie als Erste und Zweite. Aber umgekehrt. Ein Sieg für den Weltmeister im Kampf um das Regenbogen-Trikot.
0: Am Ende 28 Sekunden schneller als Pogacar. Aber dann werden die Abstände immer größer. Dritter in der Gesamtwertung. Isaac Del Toro, 121, hat das vor Paul Seos gehalten. Matthias Galosa. Das ist das beste Zeitfahren, das ich mir je für ihn vorgestellt habe. Remcos Teamkollege Mattia Cattaneo wurde Sechster. Abgesehen von Lipovics Sturz war es also ein großartiger Tag für das Red Bull Team.
4: Auf dem Podium. Es sind die Punkte und hey, es ist nett von ihnen, da ganz vorne mitzumischen.
5: Red Bull fährt.
4: Auch wenn weiß, denn das sind seine Teamfarben. Remco Evenepoel. Was für ein paar anstrengende Tage das für ihn waren. Siege in den Bergen am Sonntag. Gestern eine kleine Pause und heute ein weiterer Zeitreisesieg. Führung 432, Each Del Toro 6,051. 6, nicht weit dahinter, wie wir besprochen haben, 20 Sekunden Rückstand. Iuso lässt dort ein wenig nach. Carlos war heute ein Name in der 10 Minuten Gesamtwertung und Tom Pickett ist weiterhin ein wichtiger Teil dieser Tour.
5: Gelbes Trikot. Tadej Pogacar war in diesem Zeitfahren 28 Sekunden langsamer als Remco Evenepoel.
4: Er genießt jedoch sein 66. gelbes Trikot seiner Karriere, alleiniger Dritter aller Zeiten bei der Tour. 12. gelbes Trikot dieser Tour.